0: Guck mal, da habe ich dir mal gerade geschrieben,
1: Nicole Wilson, what do you think?